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Jetzt höre ich im Hintergrund gerade noch meinen selber eigenen Gesang, obwohl dass ich das mal Studio-Mikrofon da abgestellt habe, aus dem Foyer vom Kanal K-Studio da in Aarau. Du hörst heute 15. Juni. 15. Juni, der dritte Montag vom Monat. Und der kommt vor dem dritten Sonntag vom Monat. Da bin ich fast reingehakt. Aber darum mache ich heute die Sendung Kopfkino. Ich muss den Kopfhörer ein bisschen lauter machen, ich höre mich gar nicht richtig. Und die heutige Episode Kopfkino, sie ist 56, die heisst «Zwei Seiten». Und wenn du auf Kanal K Homepage gehst, Podcast eingibst, Kopfkino suchst und auf die heutige Episode drückst, dann, wenn es dann online ist, wahrscheinlich morgen im Verlauf des Tages oder am Mittwoch, dann siehst du ein Bildchen mit 3 5-Liber. Eine mit der Zahl, einer mit dem Kopf und einer steht. Genese. Und darum heutige Episode 2 Seiten. Ja, Martin, hast jetzt nicht, wenn du aber 3 5-Liber angestellt hast, einen für die Kante und die, dann hast du ja mehr als 2 Seiten. Ja, genau, da hast du richtig, Martin. Aber die Episode heisst einfach 2 Seiten. Weißt du, es gibt fast vor allem 2 Seiten. Oho, ja, genau. Das ist der Dialog zwischen mir und mir. Manchmal kommt der einfach so vor. Vielleicht hast du gemerkt, ich bin irgendwie, glaube ich, ein bisschen übermütig, aber das ist doch auch voll okay heute. Und zwar, die 2 Seiten. Ich habe wie gemerkt, eigentlich wollte ich eine andere Sendung machen, wie auch schon so oft. Und heute habe ich aber mein schon in der Pipeline hauende Unterfangen gecrashed. Und habe heute mit diesen 5 Liber dem Impuls Platz und Raum gegeben. Heute machst du eine Sendung so aus dem Moment raus. Und der Moment, der ist logisch jetzt. Also ja, jetzt könnte ich bis zum 7. einfach immer sagen, ja jetzt, ja jetzt, ja jetzt, ja jetzt. Weil kaum habe ich es gesagt, oder? Das Je ist schon wieder der nächste jetzt. Also das geht ja immer. Es ist immer anders und gleich ist immer jetzt. Aha, also gut. Vielleicht crashe ich heute auch dein Hirn. Vielleicht crashe ich deinen Verstand. Und wenn du mit dem Verstand zuhörst, denkst du irgendwie, hey, der Martin, was labert der heute genau? Aber ich bin der Überzeugung, wenn du mit deinem Herz zuhörst, manchmal vielleicht die Augen zumachst, spürst, fühlst und nicht denkst, dann checkst du es oder dann verstehst du es oder manchmal vielleicht auch nicht. Ist auch völlig gleich. Aber es ist richtig. Für mich genau richtig. Und die Sendung Kopfkino, ja, die gibt es einmal im Monat. Ich bringe Musik mit. Ich bringe eben genau meinen Kopf mit, der dann einfach Zeug schwätzt. Und dann kannst du dir eine Geschichte dazu machen, Bilder dazu machen, was auch immer, einen Film dazu machen. Kannst dir vorstellen, wie echt die Stunde mit mir hier im Studio, wie das echt aussieht, was für Plakate rumhängen, was der Martin anhat, was er so für Bewegungen macht, wie er so ist und was er gestikuliert. Ja, das darfst du in deinem Kopf entstehen lassen. Und wenn du das mal miterleben willst, dann besteht die Möglichkeit, am 3. Montag ins Foyer vom Radio Kanal K Studio zu kommen und dort Sendung schauen. Ja, quasi Radiosendung schauen. Einmal etwas anderes als Radiosendung hören. Radiosendung hören und schauen. Das ist natürlich noch ein Plan. Also, jetzt habe ich schon wieder kein viel geschwätzt, darum machen wir den ersten Song. Ich habe nämlich gestern schon mal eine Playlist gemacht für die Sendung und dann heute noch einmal, die war dann komplett anders gewesen. Ja, gestern anders gewesen als heute, oder, der Herr Bachmann? Und dann gestern eine Playlist gemacht, heute eine Playlist gemacht und ein Song, der hat mich aber gestern geflasht und er hat mich heute geflasht. Und ich habe beschlossen, heute kommen in diese Sendung Songs, die mich jetzt, genau, ja, jetzt flashen. Und wenn du meinen Anfangsgesang gehört hast, der hat die gleiche Melodie, wie ich glaube. Also,
der Song, der jetzt kommt. Andere sagen dann vielleicht, ja, aber der Song, der jetzt kommt, der ist ein bisschen schöner gesungen als das, was du hast gemacht, Martin. Man mag sehr wohl sein. Ich habe aber irgendwie so mit voller Inbrunst und mit meinem Herz gesungen und das hat gerade richtig gut getan. Darum hören wir den Eröffnungssong. Der heisst «Call to Heavens», ist von Blanco White. Und wow, ich finde ihn so zucker, wunderbar, cremeschnitten, geschmeidig, super, dass ich ihn dir jetzt runterlasse. Und nachher komme ich zurück in die Sendung Kopfkino mit meinem Moment, der so in den letzten 1, 2, 3 Tagen entstanden ist, dass eben jetzt, es jetzt so ist, wie es eben ist. Also, viel Vergnügen, Call to Heavens, Blanco White und bis gerade.

Ah, oh, ich könnte reinlegen in diesen Song. Der animiert mich. Hey, das ist wirklich sehr speziell. Der animiert mich. Ich könnte die ganze Sendung heute so in einem Gesangs-Ding moderieren. Irgendwie, was ich so sagen will, es ist so, in mir innen ist so die Sonne daheim. Und es ist einfach, ich halte es mit mir selber gerade nur wie krass intensiv aus. Es ist in mir innen so, wie wenn ich das beschreiben müsste, so ja, es ist, glaube ich, schon wie ein Vulkan. Und der hat so krasseste Glückskonfetti drin. So quasi stellst du vor, Tischbomben in Form von Martin und drinnen sind so die, wo du kannst irgendwie denen, kannst dich so auf Symbol drücken und dann spicken Herzli raus oder Sternli oder Feuerli oder was auch immer. Oder wie ich schon eine Sendung gemacht habe, meine Mami, die gesagt hat, Martin, es heisst nicht Herzli, es heisst Herz, es heisst auch nicht Feuerli, es heisst Feuer und es heisst auch nicht Sternli, es heisst Stern. Also, dann kommen Herz und Stern und Feuer aus dem Vulkan raus. Und so geht es mir irgendwie gerade. Darum ist auch die Sendung, vielleicht wird die 60 Minuten einfach bam intensiv. Sie ist wahrscheinlich vielleicht für dich so wie, hey, das halte ich keine 3 Minuten aus, dem zuzuhören, weil der ist irgendwie der Martin heute irgendwie zu krass für mich. Aber ja, es ist jetzt einfach so. Ja, es ist so. Ja, also. Hey. Wir kommen jetzt weiter und dann hörst du amigs noch, weißt du, im Studio hinten, dort grinset es. Und dann höre ich das. Das ist eben Live-Radio, lebendiges Live-Radio. Das, yes, voll super. Also, und ich habe am Samstag, bin ich mit meiner Liebsten, haben wir ein Mantra-Singen veranstaltet. Und ich habe gekocht und natürlich mitgesungen. Vielleicht bin ich auch wegen dem noch so voll im Sing-Modus. Und heute habe ich eine Liste gemacht, was ist gut und was ist noch verbesserungsfähig. Ich habe mal einfach ein aufschreiben, dann habe ich gemerkt, dass mehr Punkte sind auf der noch verbesserungsfähigen Seite und dort, dass das, was gut ist, habe ich zuerst ein bisschen Hirn und dann dachte ich, ja, ist aber Sapperlot. Es ist nämlich, wenn ich zurückschaue, einfach super schneidig gewesen, aber wieso stehen denn auf der Verbesserungsseite eine mehr Sachen. Und dann habe ich gedacht, das ist wieder spannend. Ist das am Ende unsere Gesellschaft? Wir Menschen, die mehr auf dem «Was kann man noch besser machen?» Fokus sind, als auf dem, was gut ist. Dann habe ich mir aber überlegt, wenn ja dort steht, gut und besser machen. Was ist, wenn das effektive Gut, das ich geschrieben habe, ist gut? Was ist aber, wenn das ist, wo besser machen ist und dort, wo steht, besser machen, wenn das eigentlich gut ist? Also, gerade verkehrt. Was ist, wenn das, was ich aufschreibe, auf der Gut-Tabelle, eigentlich das weniger Gute ist? Weil es Komfortzonen ist, weil es geschmeidig ist, weil dort ist es so, stellst du dir dein Lieblingsessen vor, und du nimmst so einen Gabel und es tätscht dich um, weil es so dieser Weg fein ist. Es ist schon auch cool. Aber was ist, wenn es effektive gut, wenn es effektive lebendig, wenn es effektive wow auf dieser Seite ist? Wenn man einfach gut und böse, gut und schlecht, was auch immer, was ist, wenn es schlechte gut ist und wenn es gute schlecht ist? Was ist, wenn es gerade verkehrt ist? Wenn es anders ist, als man denkt? Das ist wieder eine These. He? Und ich habe dann am Schluss, habe ich schon auf beiden Seiten gleich viel gehabt und habe auch gewusst, ja, ein paar Sachen darf ich wirklich besser machen. Hey, und das ist mega gut, habe ich das gemerkt, darf ich ein paar Sachen besser machen. Und es ist mega gut, habe ich auch Sachen gemerkt, hey, ja, die sind gut gewesen. Und dann habe ich mir überlegt, was mache ich da für einen Song dazu? Was mache ich da für einen Song dazu von dem
gut und verbesserungsfähig, gut und schlecht oder gut und böse. Hey, und dann ist mir in den Sinn gekommen. Ich weiss, ich schwätze ja da zwar schon während dieser Sendung viel, aber ich habe eine Weile lang Musik gemacht. Jawohl. Ich bin als DJ zu einer Band gekommen und nach dieser Band, oder besser gesagt, nach dem DJ-Len, wir haben keinen Sänger gefunden, der hat sich angefangen herauszukristallisieren, dass ich dann angefangen zu singen habe. Und dass ich angefangen habe, Texte zu schreiben. Und ja, die sind. Ich habe 20 Jahre Musik gemacht. Ich habe atomviel Texte geschrieben. Und ein paar haben Lieder gegeben und ein paar sind dann irgendwann auch ins Altpapier geschwungen worden, weil die Band sich aufgelöst hat. Aber ein Song, den habe ich gefunden, hey, wow, der passt doch ideal. Was ist, wenn das Gute eben schlecht oder böse ist und das Böse gut ist? Und der Song, den ich jetzt für dich runterlasse, der heisst «Gut und doch böse». Und er kommt von Kiesel. Und ich lade ihn jetzt für dich runter. Weil ich habe schon mal einen Kiesel-Song runtergeladen, Paul. Und jetzt, aber der passt so wunderbar in diese Sendung. Und dann kommen da auch noch wunderbare Songs. Und dann kommen noch wunderbare weitere Ideen. Und jetzt, ich einfach zu dem Mantra singen, zu meinen zwei Tabellenhälften, die einfach zwei Tabellenhälften sind. Und was ist, wenn es anders ist, als ich denke? Gut und doch böse heisst der Song. Oh, nein, jetzt kommt noch Werbung. Weil ich habe doch keinen krämelten Account. Das ist, nein, das geht nicht. Das muss ich dir überschwätzen. Also weißt du, eben. He? Und wie gehst du jetzt mit so Sachen um, Herr Bachmann? Nein, da kommt noch der falsche Song. Gibt's doch gar nicht. Also komm, wir lassen da. Schau, jetzt kommt er. Hey, ein perfekter Übergang.

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2: Ja, das mit diesen Übergängen ist auch nicht immer einfach. Und wenn dann da auf das Mal auf dem Musikportal noch etwas anderes kommt, das ich gern hätte, ist auch nicht einfach. Aber wer hat denn gesagt, dass es einfach ist? Herausforderungen machen uns ja bekanntlich stärker und machen uns bekanntlich wachstummiger und grösser und lassen uns gedeihen. Also gut, jetzt haben wir da gut und doch böse gehabt. Und heute hat meine Liebste irgendwo in die Welt raus gesagt, wenn man sich erlaubt, die schlechteste Version zu sein, dann kann man eben die beste sein. Manchmal braucht es ganz viel Erlaubnis. Ja, genau. Und am Wochenende habe ich noch etwas anderes erlebt. Ich bin Schutten schauen. Von meinem Sohn. Der hat geschuttet. Und sie haben bis jetzt ganz eine gute Saison gespielt. Und ich hatte zuerst ein bisschen Mühe gehabt, mit Parkplatz suchen. Und nachher bin ich den Schutti-Match schauen. Ja, und wie sie so haben wollen, die Schüttler, hat die Mannschaft, die mein Junior schuttet, die haben 1-0 verloren. Und sie hätten noch die Möglichkeit gehabt, zum Aufsteigen. Und mein Sohn, der Keen, der ist Captain von der Mannschaft und wo der Schiedsrichter hat abpfiffen, ist er so traurig geworden auf dem Platz. Die Enttäuschung war so riesengroß gewesen, dass er zuerst am Boden gelegen. Dann irgendwann ist er aufgesessen und ich bin am Spielfeldrand gestanden. Und dann habe ich, ich glaube, der Gegner ist Trainer, ist so, hat ihm zwei, drei Mal auf den Rücken geklopft und dann ist er aufgestanden. Wofür der Kind ist jetzt 17, er wird nächsten März 18. Dann ist er auf dem Platz oben gestanden, mein Sohn. Und es hat ihn richtig geschüttelt. Er hat so fest müssen brüllen. Und ich bin am Spielfeldrand gestanden. Ich spüre es jetzt gerade krass, bewegt mich unheimlich, bin mega berührt. Und ich habe meinem Sohn wie von weitem gesehen, hey, der ist jetzt einfach. Der lässt seine ganze Trauer lässt er gross werden. Und spürt sie und lässt sie raus. Und dann sehe ich noch irgend, sonst auf dem Platz eine Mami von einem Judy-Kollegen vom Keen auf dem Platz. Und dann habe ich wie gemerkt, wo ich will zu meinem Sohn. Und bin auf dem Spielfeld, bin ich dort zu ihm gegangen. Er war wieder abgesessen, habe ihm die Hand gegeben und habe ihn aufgezogen. Und habe gefühlt war es eine viertelstündige Umarmung. Ich glaube, es war schon nicht ganz so lang. Und ich habe ihn umarmt. Und in mir ist ein Gefühl gross geworden. So viel Stolz, so viel Liebe für meinen Sohn, dass er dieser Trauer, dieser Enttäuschung einfach freien Lauf lässt. Und ich habe ihn im Arm und habe ihm gesagt, hey Kind, ich habe dich unbeschreiblich fest gern. Und ich bin so stolz auf dich. Und ich habe ihm es dann auf dem Heimweg im Auto nochmal gesagt, dass ich das so schön finde, dass er seinen Gefühl freien Lauf gibt. Und es macht mich als Papi sowas von stolz, so einen Sohn zu haben, wo auf dem Jutiplatz, wo ganz viele Menschen zuschauen, brüllen. Ich ziehe meinen Hut hin. Und der Song, der heisst «A Man Can Cry» vom Noah Nine.

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1: Ja, hi Rossa. Wie schnell sich doch eine Energie kann verändern kann. Wie schnell dass ein Moment kann kippen kann. Wie schnell das eine Gefühl kann da sein und dann auf einmal kommt es anders. Und ich habe vorher während dem Lied gedacht, hey Martin, das ist die beste Sendung, die du je gemacht hast. Weil du bist jetzt die beste Version von dir, die es gibt. Und weil ich will jeden Tag ein bisschen wachsen. Weil ich will jeden Tag ein bisschen wachsen, werde ich doch jeden Tag eine bessere, schönere Version von mir selber. Und ich habe am Samstag an diesem Mantra singen, habe ich gekocht, oder besser gesagt, ich habe am Freitag vorgekocht und am Samstag morgen gebacken und Salat gemacht und ganz viel Zeit investiert. Und das ist doch so, wenn man jetzt sich für ein Event oder wenn man sich freut auf die Ferien und dann fährt man in die Ferien und so die Vorfreude. Und dann kommt der effektive Moment, wo man so das Gefühl hat, wenn man das so vor, das ist man so wie die Vorbereitung und die Vorfreude, wenn man so auf einen, wie auf einen Berg raufgeht und dann so, wenn man das als Weg nimmt, ich kann es jetzt halt nicht in die Kamera heben, dass man es sehen würde. Das ist, wenn es so vom Flach und dann geht es ob sie so richtig spitz, richtig Berggipfel. Und dann geht man so dort rauf. Und der Aufweg, der Wachstum, einfach das so dort rauf, da sind wir alle, glaube ich, mega stark drin. Und auch der Moment auf dem Gipfel, bei mir jetzt das Mantra singen mit dem Essen und dem Singen und dem Event, und es war wunderbar gewesen. Und wenn du auf dem Gipfel bist, wenn du jetzt auf dem Berg auf eine Skitour gemacht hast oder raufgeklettert und dann bist du dort oben und dann bist du überwältigend von dem Gefühl, das du dort hast, hey, auf dem Gipfel oben zu sein. Und wie so alles, oder eben die Ferien, und dann ist man dort und dann kommt der Heimweg oder dann kommt der Abstieg oder wie ich, dann kommt das Aufräumen. Und das ist so in dieser Kurve, wenn du so da oben bist und auf dem Gipfel, dann geht es so wie hinten runter. So dass, ja, wenn wir das im Abstieg, habe ich auch schon gemerkt, als ich wandern bin, so, wenn du da oben bist und dann wieder runter gehst, dann muss man sich recht konzentrieren beim Runtergehen, dass es nicht Unfälle gibt und dass nichts passiert. Oder auch auf dem, zum Beispiel vielfach, wenn man in die Ferien geht und dann sind die Ferien vorbei und dann wird man so, ah, wieso ist es jetzt schon vorbei? Dann kommt so ein Gefühl von, manchmal sogar vor Trauer oder von, ah, ich würde noch länger gerne und ah, jetzt ist es schon durch. Und ich habe jetzt wie aufgeräumt. Ich habe gestern schon ein bisschen aufgeräumt, versorgt, ausgeladen. Heute aufgeräumt, ganz viel abgewaschen. Und bei mir daheim ist immer noch ein bisschen ein Ghetto und ein Chaos, weil ich nicht für alles Zeit hatte. Und auch noch zwischendurch mal Pause gemacht habe, etwas gegessen, rausgehockt, ein Gespräch geführt. Und ich glaube, wir Menschen sind viel stärker im Vorfreude haben, im Aufgehen, im auf dem Gipfel stehen, als nachher im Abstieg. Und das kann man auch so auf die Innenwelt, auf seine Innenwelt ummünzen. Hast du das auch schon mal gehabt in deinem Leben, dass du dich so wie in ein Gefühl, das sich nach Abstieg, nach Verlust, nach einfach gegen oben. Es geht einfach gegen oben. Und hast du dich schon mal in dem Gefühl können fallen lassen? Dass du dich in etwas, wo dein Kopf immer wieder laut sagt, hey, das ist nicht gut, das ist gefährlich, dort fühle ich mich nicht wohl, dort fühle ich mich nicht wohl, Hilfe, Hilfe, Hilfe, dort fühle ich mich nicht wohl, dort fühle ich mich nicht wohl. Vielleicht kommt dann noch die Angst daher, fühle mich nicht wohl. Und sich fallen lassen in das hinein. Paradedisziplin quasi im Abstieg, im fallen lassen, in der Tiefe. Was ist, wenn dort die wahre Höhe ist? Was ist, wenn, wie mit meinem Sohn, in dieser Schwäche, a man can cry, a man can break, in dem Brechen, in dem verletzlich sein, in dem traurig sein, was ist, wenn dort die wahre Grösse drin steckt? Wenn dort Authentizität? Was ist, wenn dort Präsenz drin steckt? Was ist, wenn dort eine Kraft drin steckt, wo, wenn man sie einmal gross macht und wenn man ihr Raum gibt, ein riesen Potenzial hat? Ich habe als nächstes einen Song ausgesucht. Der macht für mich so eine recht coole Kurve. Und ich tue ihn gerade kombinieren mit einem zweiten Song. Und wenn du dir das jetzt bildlich vorstellst, wie du so aus dem Flachen kommst und dann gehst du in die Höhe und der erste Song ist so die Höhe und das Ende vom Song ist dann so der Gipfel und der zweite Song, den du hörst, wirst du dann schon merken, sie sind ein bisschen gegensätzlich. Und was ist, wenn die Leichtigkeit, die Fröhlichkeit vom zweiten Song, wenn die das Abkehren repräsentiert, hast du dann nicht auch auf einmal gerade Lust, dich genau in das hineinfallen zu lassen? Was ist, wenn unser Kopf dem eine Schwere zuordnet und in Tat und Wahrheit ist es Licht? Was ist, wenn auch da wieder einfach alles crasht und das Gegenteil ist von dem, was du glaubst? Und was ist, wenn dein Innen, deine Innenwelt ganz genau weiss, was zu tun ist? Ich spiele dir doch den Song und heisse immer noch dich willkommen in der Sendung Kopfkino da auf dem Kanal K mit mir, Martin. Und ich lasse den Song aber, der erste und dann der zweite. Aufstieg, Gipfel und Kehlen lassen.

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1: Ja, Kanal K. Du hörst Kopfkino mit mir, Martin, auf dem Kanal K. Und es kann gut sein, dass vielleicht der ein oder andere Mensch, der da zulässt, denkt, oh, heute ist noch eine spezielle Sendung. Was ist, wenn der Aufstieg repräsentiert vom Drain Day K, Galataschen-Syndrom, und dann der Abskeila von Por Las Buenas, von den Bilos Caracas Boys. Was ist, wenn es gerade verkehrt ist, wenn der wahre Aufstieg eben im Keila, wenn dort eine Leichtigkeit drin ist, wenn dort das Tänzerische und der Aufstieg, was ist, wenn der Aufstieg, wenn das dort auf der wahre eigentliche Krampf ist? Weil ich habe diese Woche auf dem Donnerstagsspaziergang mit meiner Liebsten sind wir am Flachsee gestanden und haben so einen Stecken im Wasser gesehen, wo so das Wasser vorbeigegangen ist und haben uns darüber austauscht, wenn man jetzt dort will, probieren, das Wasser zu stoppen. Quasi den stetigen Fluss will aufhalten, dann bräuchte ich doch so viel Energie, um das zu stoppen. Das wäre mega anstrengend. Wenn ich mich aber wie darauf verlassen kann, dass wenn ich... Es fließt doch immer. Es kommt doch immer. Es kommt doch immer. Wenn ich einen Moment festhebe, braucht das mega viel Energie. Wenn ich gewisse Sachen festhebe, braucht das mega viel Energie, das festzuheben. Aber wenn man es loslässt, wenn man sich mit dem Gedanken auseinandersetzt, dass es gehen darf, dann bleibt es. Ich habe nämlich am Sonntag, als ich auf dem Weg war zu einem Freund, habe ich noch einen ehemaligen Juti-Kollegen getroffen und der hat gesagt, hey Martin, das ist schon krass. Es ist da Juti-WM und vor 4 Jahren, weißt du noch, da außen am Hardis, ja, das Bremgarten dort, wo man Schutti-Match schauen kann, unter anderem 30, 40 Leute, die da Match haben geschaut. Und heute sind wir zu 9. gewesen. Ja, es verändert sich. Das Leben ist eine Veränderung. Und wenn man will, einen Moment festhalten, wird, glaube ich, sehr schwierig. Wenn man sich auf die Veränderung einlassen kann, dann wird es leicht. Und ich habe heute, wie in jeder Radiosendung von mir, eine Tanzeinladung dabei. Weil ich bin heute, als ich ins Radiostudio gelaufen bin, ist dann auf einmal irgendwie ein Song gekommen, wo mich gerade gepackt hat, und dann bin ich so die letzten paar Meter bin ich so tänzelt zum Kanal K-Gebäude gelaufen, tanzen, wie man dem auch sagen will, wenn man läuft und fast tanzt dazu. Auf jeden Fall, so bin ich da ins Radiostudio gekommen. Und auch dieser Moment, der ist jetzt ganz anders. Aber er ist voll gut. Und die heutige Tanzeinladung, das ist mal aus dem Gedanken, wenn du genau dort, wo du jetzt bist, Tanzschuhe montierst und einfach tanzisch zu dem Lied, wo jetzt kommt. Ich habe die Erfahrung gemacht, es ist so befreiend, in einem Moment können seinem Innen Ausdruck zu geben, ohne zu

genau jetzt, zu tanzen zu 5 Minuten The Birds and the Bongos. Und dann bis gerade.

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1: Ja, der nächste Halt Kanal K. Jetzt habe ich heute, wo ich glaube, den ersten Song runtergelassen habe, ich gefunden, wo ich also das Gefühl, die heutige Sendung, die geht mega rassig vorbei. Und da habe ich vorher gemerkt, ich habe nur 5 Songs. Ah nein, das war auf dieser Plattform. Da habe ich 6 Lieder runtergelassen. Das ist so der Standard von meinen Sendungen. Weil ich doch einfach auch viel erzähle. Und in der heutigen Sendung, ja, habe ich viel erzählt. Ich habe auch viel durchfühlt. Ist mir jetzt so, wenn ich zurückschaue, recht bewusst. Wenn ich bei dieser Tanzeinladung am Anfang der Sendung wäre, ich wahrscheinlich wie ein geklöpfter Duracell-Hasbart mit einem Känguru hier im Kanal K-Studio rumgegumpelt, bis zum halben Atemnot, wie ich das schon ganz oft an Konzerten und an Partys vom Drum Bass, wo ich mich so gerne tanze, und Konzerte, wo ich mich angebracht habe, während dem ersten Lied schon alles Pulver für den Moment zu verschiessen, dass ich kaum mehr schwätzen konnte. So musste ich nach Luft ringen, weil ich einfach irgendwie das Anfangsfeuerwerk null Kontrolle hatte und einfach rausschiessen, das Zeug. Und in der Mitte von der Sendung hätte ich wahrscheinlich knapp den Zehen lupfen können, weil es gerade sehr, sehr berührend emotional war. Und jetzt habe ich einfach so ein bisschen sehr erdend, so ein bisschen gestampft und ein bisschen, mal so einfach ein bisschen, wow, mal mega im Groove mit mir. Nicht übertrieben, aber auch nicht völlig flach, sondern einfach, hey, mach den Moment mega genossen. Die Musik, für mich gerade der ideale Beat, um sich ein bisschen bewegen. Ja, und so ist es wie ein mega Sinnbild für Veränderung und für ein Gefühl, das da ist und abgelöst wird von einem anderen Gefühl. Und es wäre ja mega langweilig. Es wäre immer genau gleich. Es wäre immer genau das gleiche Gefühl. Wo bleibt denn da die Lebendigkeit? Weil ich liebe das Leben, ich liebe die Lebendigkeit, ich liebe es, ja, auch der durchgeklöpft Känguru, Duracell-Hase, den du fast nicht bändigen und kontrollieren kannst. Ich liebe es aber auch, der gebrochene, traurige Martin zu sein, der sehr langsam ist, der sehr in sich gekehrt ist. Und dann liebe ich auch den Martin, der jetzt gerade da ist, der weder voll auf dem Gipfel noch im Tal unten ist, sondern er ist gerade so bei sich, in seiner Mitte, verbunden. Es ist gerade voll okay. Es ist gerade super. Ich geniesse es gerade mega, den Zustand jetzt. Und das wär's gsi, die heutige Sendung Kopfkino, Episode 56, 2 Seiten. Ich bin der Martin. Und finde es mega schön, darf ich die Sendung machen. Und wenn es dich wirklich mal auf Aarau zieht, das Foyer ist offen, wenn man weg schauen kann. Das nächste Mal im Juli, am 3. Montag, ich weiss das Datum gerade nicht auswendig, aber bist von Herzen eingeladen, wenn du schon mal Radio hören und schauen. Jetzt wünsche ich dir einen wunderbaren Montagabend, oder wenn es auch immer los ist, kannst du es nachhören auf kanalk.ch, Podcasts Kopfkino. Dort hat es auch noch ganz, ganz andere gute Podcasts. Danke, hast du eingeschaltet. Ich bin's, der Martin, und bis gleich. Mach's gut.
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6: Liebe Zuhörerinnen, wir sind hier mit der Sendung der Stimme Kurdistans, die wir auf Kurdisch präsentieren. Wir sind Idris Sailgan und Berivan Çömlek und hier ist Aargauer Regionalradio Kanal K. Die Sendung Die Stimme Kurdistans wirft heute einen Blick auf den Nullpunkt der Geschichte, nämlich auf Mraza Hügel, das vor 12.000 Jahren erbaut wurde. Nun möchten wir Ihnen einen kurzen Überblick über den Mraza Hügel geben. Mraza Hügel gilt als einer faszinierendsten und bedeutendsten archäologischen Fundorte der Welt. Die rund 12.000 Jahre alt Kultstätte im Kurdistan, also Südosten der Türkei, hat unser Verständnis der frühen Menschheitsgeschichte grundlegend verändert. Mraza Hügel liegt etwa 15 Kilometer nordöstlich der Stadt Şanlıurfa in einer kurdischen Stadt. Der Ort wurde in den 1960er Jahren erstmal registriert, doch erst in den 1990er Jahren begann unter Leitung des deutschen Archäologen Klaus Schmidt systematische Ausgrabung mit sensationalen Ergebnissen. Radiokarbon Datierungen ergaben, dass Mraza Hügel etwa 19.600 vor Christus errichtet wurde. Damit gilt die Anlage als altestes bekanntes Monument der Menschheitsgeschichte. Mraza Hügel besteht aus mehreren kreisförmigen Anlagen, die aus massiven T-förmigen Kalksteinpfeilern bestehen, einige über 5 Meter hoch und bis zu 20 Tonnen schwer. Diese Pfeiler sind mit reliefartigen Darstellungen von Tieren wie Löwen, Schlangen, Wildschweinen, Kranichen und Füchsen verziert. Die monumentale Bauweise lässt darauf schließen, dass schon vor der Erfindung der Landwirtschaft organisierte Arbeitskräfte und religiöse Rituale existieren. Die genaue Funktion von Mraza Hügel ist bis heute nicht eindeutig geklärt. Forschende gehen jedoch davon aus, dass es sich um ein religiöses oder kultisches Zentrum handelte, möglicherweise ein Ort der rituellen Versammlungen, Opferungen oder Verehrung. Mraza Hügel wurde nicht von sesshaften Bauern, sondern von Jägern und Sammlern erbaut, was die bisherige Vorstellung von der Entwicklung der Zivilisation auf den Kopf stellt. Mraza Hügel hat gezeigt, dass komplexe religiöse und soziale Strukturen lange vor der Landwirtschaft und der Erfindung der Schrift existierten. Warum wurde sie gebaut? Wer hat sie errichtet? Und warum wurde sie später bewusst zu geschüttet? Liebe Zuhörerinnen, werden wir mit meiner Kollegin Berivan über diese Themen diskutieren, aber es wird auf Kurdisch. Und bevor wir mit der Sendung beginnen, möchten wir kurz auf einige andere Themen eingehen. Gestern gab es zwei wichtige Entwicklungen in der Schweiz. Die Volksabstimmung über die Schweizer Flüchtlingspolitik endete mit einem Nein. Wir halten diese Entscheidung für richtig und unterstützen sie. Gleichzeitig demonstrierten Frauen in der ganzen Schweiz auf beeindruckenden Straßen. Wir hoffen, dass der Frauenstreik die Freiheiten der Frauen in wirtschaftlichen, sozialen, kulturellen und alle anderen Bereichen stärken wird. Wir unterstützen den Kampf der Frauen für ihre Freiheit. Freie Frauen bedeuten eine freie Gesellschaft.
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Wenn wir über die Ruinen von Grimrazza gesprochen, die bei archäologischen Ausgrabungen in Kurdistan entdeckt wurden und deren Entstehung auf 10.000 Jahre vor Christus datiert wird, sowie über den Prozess, der zur neolithischen Revolution führte. Wir wünschen euch allen eine schöne Woche. Gut, da waren wir am gestern bei der Übernahme. هیفیدی کن که برنامه به دلی و بود حتی برنامه اکنون ببینن ناف خیر و خوشیه ده امی بسترانه این وجود دار که وکی خاطری خود خوازن دنباش ایوار باش.

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Das sind KLEC aus Deutschland und die feiern bald einmal ein 25-Jahr Jubiläum. Also ein ziemlich grosses Jubiläum als Band. Ich habe sie auch gesehen vor rund 2 Jahren am Wave Gothic Treffen mit ihrem sehr melancholischen Sound. La Boom heisst der Titel, der auch zu finden ist auf der CD-Beilage von der neuesten Ausgabe vom Musik Express Musikmagazin. Und das begleitet mich heute auch durch die Sendung in der Musikpresse-Schau. Und der Musikpress-Express schreibt da dazu, dass KLEC mittlerweile einen sehr melancholischen und sehr verhalten Sound gefunden haben und ein ganzes Album damit haben produziert. Damit herzlich willkommen zu der neuesten Ausgabe vom Indie-Blog. Schön, dass du eingeschaltet hast. Mein Name DJ Leo, Playlists Leo Swiss Radio auf Instagram und Facebook. Der Indie-Blog zu hören auf Kanal K, auf Radio Rasa, Radio 4 TNG, Radio 15, Radio Logisch und Radio Lora. Und ein bisschen später, wenn du verpasst hast, kannst du dann sogar noch einmal hören. Und zwar als Podcast auf djleo.net. Heute habe ich ganz einen Haufen Themen für euch mit, vor allem zwei Alben, die wir anhören, Alben von der Woche. Es ist das neue Album, das Abschiedsalbum von den Toten Hosen und auf der anderen Seite die neue Platte von den Sportfreunde Stiller. Von beiden Bands gibt es heute Live-Sessions, unter anderem. Wir hören die neuen Alben rein und natürlich ganz, ganz einen Haufen neues Album.

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1: Spannende Zusammenarbeit vom Flava D zusammen mit dem Scala und D-Double-E. Die Namen sind in der Drum and Bass und Hip-Hop-Szene, vor allem in England, keine Unbekannte. Zusammen haben sie die neue Single Different aufgenommen und Drum and Bass ist ja einige rausgekommen, vor allem jetzt so Ende, Mitte Juni rappelt es richtig mit Releases. Auf der anderen Seite da ist ein Album von der Woche. Es kommt von den Toten Hosen und ist die Abschiedsplatte. Doppelplatte, wo sie einerseits ein Studioalbum gemacht haben, wo heisst «Trink aus, wir müssen gehen». Und die zweite Platte, wo da drinnen ist, die zweite Disc, das ist eine Zusammenarbeit mit ganz verschiedenen Bands, KünstlerInnen, wo die Toten Hosen toll gefunden haben und wo sie in ihrer grossen Karriere haben begleitet. So zum Beispiel eine Zusammenarbeit mit dem Justin Sullivan von der New Model Army und mit ihm zusammen haben sie den 51st State aufgenommen. Ein Titel, wo man natürlich auch vom New Model Army kennt, aus den 80er Jahren. Die Tatversion mit den Toten Hosen.

0: 21st State of America. Ja, das ist ein Thema, ja, wo aktueller ist denn je momentan, wo sich der Herr Trump will weitere Staaten einverleiben. Ursprünglich stammt der Titel aber aus der Mitte der 80er Jahren und ist bei der New Model Army oder von der New Model Army rausgekommen. Jetzt haben die Toten Hosen zusammen mit ihrem langjährigen Freund und Wegbegleiter Justin Sullivan, Sänger und Mastermind von der New Model Army, den Titel neu aufgenommen für ihr Doppelalbum «Trink aus, wir müssen gehen». Ist es eins von unseren beiden Alben von der Woche. Da hören wir dann in der zweiten Stunde in einem kleinen Special auch noch genauer rein. Es hat da sehr tolle neue Hosensongs drauf, die sie selber geschrieben haben, und es hat einen ganzen Haufen Kollaborationen und Covers drauf, die sie eben mit WegbereiterInnen haben produziert, die Toten Hosen.
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Alchemist und Dria zusammen haben die Drum and Bass Single aufgenommen, Surge Deep. Neue Musik im Indie-Block und das zweite Album von der Woche, das ich dann auch in das Special in der zweiten Stunde reinnehme, das ist die neue Platte von der Sportfreunde Stiller. Sie feiern Jubiläum, 30 Jahre gibt es die Band mittlerweile schon und über Pfingsten sind sie ja bei uns in Zürich, sie haben gespielt im Volkshaus. Sportfreunde Stiller, eine Band, wo ich schon die ersten Demos bekommen habe, damals 1996, als ich so die Ursendungen vom Indie-Block gemacht habe, noch am Vorgänger Radio von Kanal K. Da hat mir damals ein Kollege von Ihnen sogar ein Kassettchen geschickt und darauf war eine Übungsraumaufnahme von einer neuen Band namens Stiller gewesen. Ich habe sie gehört und also total toll gefunden, so Indie-Rock ziemlich frech und punkig. Leider habe ich die Kassette bei einem Brand verloren. Sonst hätte ich die heute sehr, sehr gerne eingespielt, die Ur-Demo von den Sportfreunden Stiller, die ja mittlerweile regelmäßig die grössten Hallen und Festivals spielen. Ihr neues Album heisst, passend zum Jubiläum, Happy Birthday. Und daraus der Titel, ohne dich gehe ich kaputt. Gehst du mit?

Die Sportfreunde Stille. Was für ein tolles Album, das sie da aufgenommen haben. Happy Birthday. Ein würdiges Geburtstagsalbum. Und auch da lassen wir dann in der zweiten Stunde vom heutigen Indie-Block innen in unserem Special zusammen mit den Toten Hosen und ihrem neuen Werk, das ebenfalls rausgekommen ist.

Wieder mal eine neue Verpflichtung, ein neues Signing beim Label Shogun Audio. Das ist der Rapper und Musiker Dossa, der auch sehr viel Drum und Bass produziert, der mit Autotune zum Teil schafft in der Stimme und am 19. Juni seine neue Single rausbringt. Die hier, Love Letters, das ist ein erster Vorgeschmack aufs Album, das von ihm kommt. Er ist bisher in einem Duo mit dabei gewesen, wo sie sehr viele Sounds produziert haben. Der hat sich jetzt aber solo aufgemacht und will dort eine Karriere starten. Wir halten dich natürlich auf dem Laufenden. Sobald ich das neue Album habe von Dossa, werde ich das auch mal hier vorstellen. Und jetzt gehen wir zu etwas ganz anderem. Antipole habe ich auch vor ein paar Jahren am Wave Gothic Treffen in Leipzig gesehen. Eine sehr melodiöse Post-Punk-Band und die haben eine neue Single rausgebracht, «The Expanse», wo sie den Sommer damit begrüssen.

0: 19. Juni scheint ein sehr guter und spannender Release-Tag zu sein. Da kommen dann gute Alben und Singles raus, zum Beispiel auch die von Antipole. Die Band hat sich am Cold Transmission Festival vor einigen Jahren in Deutschland kennengelernt, von dem Label Cold Transmission, wo eines von den ganz wichtigen Post-Punk-Labels ist. Und sie haben dann gefunden, komm, wir haben den gleichen Musikgeschmack, wir haben die gleichen Ideen, wir fangen an zusammen zu arbeiten. Wenn ich das in der Biografie richtig verstehe, ist die Zusammenarbeit allerdings ein bisschen über das Internet vor allem einmal gereift. Der eine hat in seinem Studio erste Ideen aufgenommen, hat sie dann über das Internet zu seinem Kollegen geschickt und der hat dann weitergeschafft. Mittlerweile sind aber Antipole auch eine tolle Liveband. The Expanse ist ein erster Ausschnitt aus dem Album, der am 19. Juni kommt. Auch da hoffe ich natürlich, dass ich dir das dann bald vorstellen kann.
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sind die Early Years. Es ist fast 20 Jahre her, seit sie das letzte Mal ein Album rausgebracht haben. Eine Band, die mit ihrem Shoegaze und Dream Pop vor allem bei Beggars Banquet, beim legendären Indie-Label, unter Vertrag war. Jetzt haben sie 20 Jahre Pause gemacht und hat die Plattenfirma gewechselt zur Sonic Cathedral. Und ich euch auch regelmäßig die tollen Shoegaze und Indie-Releases vorstellen. Ganz eine gute Plattenfirma für so moderne Drum and Bass, Indie, Shoegaze, Musik und die Early Years mit Modern Moonlight. Das ist ganz sicher auch ein Album, das auf Vinyl sehr, sehr gut passt, so als Kunstwerk. Das da ist ebenfalls neue Drum and Bass. Die Produzentin Flo Anastasia hat sich zusammengetan mit zwei weiteren, mit dem Tier Kohut und dem Aaron Payne. Und zusammen haben sie die Single hier produziert, Chasing Rainbows.

0: 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Und vom Drum and Bass gehen wir jetzt dann natürlich auch zu den obligaten Live-Sessions, Live-Mitschnitt, wo in keiner Sendung dürfen fehlen. Und bevor ich dann nachher auch in die neueste Ausgabe vom Musikexpress hineinschaue und mir auch Musik aus dem Musikexpress hören, da jetzt die Toten Hosen. Die sind im Zentrum zusammen mit den Sportfreunden Stiller und ihrem neuen Album da im Indie-Block. Und darum habe ich auch gefunden, von beiden Bands heute die Live-Sessions. Die Schweizer Bands, die amix regelmässig hörst, die kommen natürlich auch wieder ganz Haufen Live-Sessions schon vorbereitet. Denn da in der übernächsten Ausgabe vom Indie-Block, gerade schon vorweg, in der nächsten Ausgabe vom Indie-Block, dann habe ich Mitschnitt von Rock im Park in Deutschland von diesem Jahr. Und da hat es auch ganz, ganz tolle Bands gehabt, wie zum Beispiel auch Social Distortion. Aber musikalisch passt ja da die Toten Hosen auch dran an. Wir sind im Punk und wir sind bei den Toten Hosen, wo 2012 bei Rock im Park haben gespielt.
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Unverkennbar, die Toten Hosen. 2012 haben sie am Rock am Ring gespielt und Rock im Park gleichzeitig. Die beiden Festivals haben immer das gleiche Line-up. Einfach an einem Tag spielt man bei Rock am Ring, am anderen bei Rock im Park. Und Toten Hosen sind dort natürlich Stammgäste an den grössten Rock-Festivals von Deutschland. Habe sie auch schon mehrfach gesehen und bin immer so ein bisschen am Anfang, bin ich so ein richtig brutaler Hosen-Fan gewesen. Aber wenn man dann dort steht und sie anfangen zu spielen, dann haltet man die 2,5 Stunden, wo sie live auf der Bühne sind, sehr gut aus und kommt so richtig in die Musik hinein, finde ich. Flashback, ein Griff in die Plattenkiste. Wir bleiben bei Live-Musik, der Iggy Pop als nächstes. Er ist auf dem Titelbild von der neuesten Ausgabe vom Musik Express zu finden. Das Musikmagazin heute auch in der Musikpresseschau mit dabei. Und der Musik Express schreibt, auch im 80. Lebensjahr ist der Iggy Pop immer noch Punk. Herzen und der Godfather of Punk heisst er ja auch gemeinhin. Er hat sehr clevere Geschäftsideen gehabt, laut Musik Express. Hat später Internetraum erlangt, hat clevere Geschäftsentscheidungen getroffen und dann hat er auch noch so furiose Auftritte wie zum Beispiel beim Montreux Jazz Festival gemacht. Grund genug, den Punker einmal zu besuchen, um mit ihm über die letzten Aufnahmen zu schwätzen und so seine Weltsicht einmal ein bisschen zu erforschen. Und ich habe hier einen Live-Mitschnitt vom Iggy Pop, der sich ja auch immer wieder neu erfunden hat. Im Herzen ist er Punk, musikalisch hat er dann aber in den 80er Jahren auch mal ein bisschen mit dem Pop geliebäugelt, wo sein Album Bla Bla Bla ist rausgekommen. Damals hat er im Volkshaus in Zürich gespielt und da aus dem Set eine der punkigsten Nummern, die er damals hat gespielt, live.

Der Iggy Pop ist das live 1986 hat er in Zürich gespielt, das Furioses Konzert damals. Und ja, er hat Keyboards und Orgel mit auf der Bühne. Das ist etwas, was neu in seinen Sound damals ist reingekommen und auch sehr poppige Nummern damals zum Teil aufgenommen. Spannender Artikel übrigens in der neuesten Ausgabe vom Musik Express, wo er darüber schreibt, was der Iggy Pop seinem Körper auf der Bühne so alles angetan hat. Er hat sich auch immer wieder selbst verletzt, das gehört beim Punk, vor allem beim alten Punk natürlich mit dazu, sodass er aber mittlerweile dann irgendeinmal Mühe gehabt hat, beim Laufen immer Schmerzen gehabt hat. Das hat er überwunden, aber eine Künstlerin hat nachher seinen Körper quasi als Kunstobjekt ausgestellt und ihn so zum Kult erklärt. Und mittlerweile hat er all die Probleme im Griff. Ich habe den Iggy Pop dann auch mal gesehen am KKL in Luzern und dort ist er in bester Gesundheit und voller Energie auf der Bühne gestanden mit seiner Band The Stooges. Ja, gewaltig, auch die Live-Präsenz, die er heute noch hat. Werfen wir doch einen Blick wieder in den Musik Express, in die neueste Ausgabe. Da finden wir auch sättige Musik. Das ist Sophia Kennedy. Sie ist im Musik Express auch vertreten.

überall jetzt Musik, nicht alles ist toll dran. Musik ist kein Krieg, singt Sophia Kennedy und wirbt in diesem Song gleichzeitig ein bisschen fürs Verständnis, dass Musik halt schon auch einen Platz bei den Menschen soll haben. Sie selber experimentiere gerne mit verschiedenen Sounds, das hört man ja am Anfang von dem Song «Musik ist kein Krieg». Hat es irgendwelche Geräusche im Hintergrund, Wind und dann so abgefahrene Synthesizer-Sounds. Und da hat der Musik Express in seiner neuesten Ausgabe ein Interview mit der Sophia Kennedy geführt und fragt, was sei denn der schrägste Sound, den sie jemals aufgenommen hat. Und sie sagt, ja, sie sei jetzt nicht so der Typ, der mit einem Mikrofon am Bahngleis steht und dann nachher das Quietschen vom Zug aufnehmen will. Das mache ich sie nicht. Aber manchmal sind sie halt dann gleich unterwegs und verzerrt einmal etwas. Sie interessiert sich trotzdem so fürs Abwägige, sagt sie in dem Interview. Ganz eine andere Band sind Temples, die zurückkommen mit einer neuen Single und bald auch einem neuen Album. Übrigens auch wieder einmal mehr am 19. Juni.

Hallo, was dröhnt denn da aus der Boxe? Fragt der Musik Express und hat Temples ihres neuen Album gelost und gefunden, Moment mal, hören wir jetzt wirklich Temples oder ist das jetzt irgendwie eine neue Platte von Kasabian? Denn sie tönt halt irgendwie so ein bisschen ganz anders als die frühen sehr psychedelischen Sounds, die die Temples haben aufgenommen. Ja, die Temples sind zurück. Jet Stream Heart ist die erste Single von dem neuen Album, wo sie rausgebracht haben. Sie haben sich einfach neu erfunden und Neopsychedelia ist das ja früher gewesen, so hat der Musik Express Temples immer betitelt. Jetzt muss man vielleicht auch sagen, ein bisschen Indie-Dance-Musik, wo man durchaus, da haben wir es wieder, wie vorher bei der Sofia Kennedy, in Ibiza am Strand aus der Boxen kann laufen und sich dann ein bisschen so in der Sonne wälzen. Das neue Musik und bald auch hoffentlich im Musik Express drin, die neue Platte von Bonobo. Kommen wir zu der elektronischen Musik. Viele Fans von dem Chill-Out-Produzenten Bonobo haben ja gewartet darauf, dass es endlich mal neue Musik gibt. Jetzt ist ein neues Album, auch da in der Warteschlaufe. «Me and You» ist die erste Single, was es Vorgeschmack drauf gibt.

Rückkehr von Bonobo. Da haben sich sehr viele auch Chill-Out- und Elektro-Fans darauf gefreut. Und ebenfalls gefreut haben sich viele, dass die Gorillaz wieder mit einem neuen Album zurück sind. Sie haben ja auch viel Konzerte im Sommer an den Festivals, sind zum Beispiel auch am Primavera Sound Festival in Spanien auf der Bühne gestanden. Vorletztes Wochenende. Der Happy Dictator, zusammen mit den Sparks, haben sie zum Beispiel aufgenommen mit der guten alten Elektroband, die ja auch in der Synthie-Pop-Szene ein grosses Ansehen geniessen. Auf ihrem neuen Album, das sind Gorillaz.

Man weiss nie so genau, was man bekommt bei den Gorillas, wenn ein neues Album rauskommt. Manchmal sehr hip-hopig, dance-orientiert, dann geht es in den Soul rein und jetzt mit den Sparks, so eine Mischung zwischen Synthie-Pop und sogar Psychedelik, wo ja schon fast ein bisschen tönt wie die alten Temples oder ein bisschen wie Spiritualized zwischen

0: Das da ist Musik von Diogo Alvin, Experimental- und Ambient-Musical, wo sein neues Album «Musica para Mysterious Heart» hat rausgebracht. Und wir sind eben schon fast am Schluss von dieser ersten Stunde Indie-Block mit einem Haufen neuen Sounds.
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0: Und den Abschluss machen wir auch mit einem Live-Mitschnitt. Und zwar, da sind jetzt auch die Sportfreunde Stiller

2002 haben sie bei Rock im Park in Deutschland gespielt. Ein Ausschnitt aus dem Konzert. Da gehen wir jetzt ja schon 24 Jahre zurück. Fast ein Vierteljahrhundert live.

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war der Graham Coxon als Auftakt zu dieser zweiten Stunde Indie-Block und All Right. Er schreibt immer noch tolle Britpop und Lo-Fi Sounds, die so richtig London-mässig tönen, einfach sehr verkatert. Findet der Musikexpress und hat den Titel All Right auf dem aktuellen Album von Graham Coxon auf die CD-Beilage draufgenommen. Und das heisst auch, dass von Graham Coxon ja ein neues Album gibt. Ich hoffe, dass ich dir das auch mal bald vorstellen kann. Hier im Indie-Block neue Musik aus aller Welt. Zu hören auf Kanal K, auf Radio Rasa, Radio 4 TNG, Radio 15 Radiologisch und Radio Lora und außerdem später im Podcast auf djleo.net. In dieser Stunde viel neue Musik, Live-Sounds gibt's von Sportfreunde Stille und den Toten Hosen und die beiden Alben, das sind auch unsere Alben von der Woche. Und in der zweiten Hälfte von dieser Stunde stelle ich euch diese Alben auch ein bisschen genauer vor. Wir hören rein, zum Beispiel ins letzte Album, wo die Toten Hosen aufgenommen haben, nach eigenen Angaben, wo sie eigene Songs drauf haben, aber auch sehr viele Kollaborationen und natürlich die neue Sportfreunde Stille.

Single von der DJ Jackham und What You Want, ganz neu draussen. So eine Mischung zwischen Elektro, Trance und Drum und Bass. Ja, und vorher beim Graham Cox haben wir es ja von Britpop gehabt. Und da erinnern wir uns doch noch sehr gut an die Band, die hier in Sachen Britpop. Dodgy und Staying Out for the Summer.

Schweiz-Pop-Hymne aus den 90er Jahren. Doci mit ihrem mehrstimmigen Gesang, mit ihrem sehr fröhlichen Sound. Tja, und Doci, die sind jetzt zurück. Haben sie vor kurzem noch gesungen Staying Out for the Summer? Wünschen sie sich jetzt auf der ganz neuen Single Summer Forever. Sommer möge doch für immer bleiben. Damit sind sie in England auch wieder auf Tour und fleissig im Radio gespielt. Die Single habe ich vor zwei Tagen vor Redaktionsschluss zu dem Indie-Block bekommen. Und da lassen wir jetzt natürlich auch.

Musik aus Wien von der Band Kalk. Die versuchen auf ihre ganz eigene Art und Weise unsere Gegenwart in all ihren Ambivalenzen einzukreisen, schreibt ihre Plattenfirma da dazu zu der neuen Single «Weiss nur, wer ich nicht bin». Tolle Band, die so zwischen Shoegaze und auch Post-Rock daheim ist und Post-Punk natürlich auch. Ich habe Kalk in der letzten Zeit immer wieder gespielt mit ihrem neuen Sound. Vorne dran ein Dodgy mit der neuen, wirklich fantastische Single, einer von meinen Lieblingstracks im heutigen Indie-Block. Und Dodgy sind also zurück, sind auch auf Tour in England und am 1. Mai ist ihr neues Album rausgekommen. Ich hoffe, dass wir das dann auch einmal bekommen. Hello Again heisst es.

viele gute Gitarren-Sounds habe ich in der heutigen Sendung mit dabei. Das zum Beispiel eine neue Band namens Dead Star Talk und die Single Outer Luck. Und ebenfalls zurück sind, wenn wir schon ein bisschen so in den post-punkigen Gefilden sind, die hier. Interpol, von ihnen gibt es schon mal eine neue Single, See Out Loud. Und ich habe zum Teil Interpol dann manchmal fast ein bisschen langweilig gefunden in den letzten Jahren. See Out Loud.

0: Das sind Interpol mit einem sehr starken Rückkehr hier und der Single Over You. Auch da hoffe ich natürlich, dass bald ein neues Album kommt, das ich dir dann vorstellen kann im
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0: Tja, und ein Haufen neue Musik gibt es auch aus dem Bereich, wie gesagt, Drum and Bass, Elektro in letzter Zeit. Vielleicht ist es ja so kurz vor der Sommerferien Zeit, wo alle finden in den Plattenfirmen und auch die KünstlerInnen. Jetzt bringen wir noch ein bisschen elektronische Musik raus, die man dann mitnehmen kann in die Ferien. Das haben auch Nautica gefunden mit ihrem sehr flirrenden und leichtfüßigen Drum and Bass und der Single Over You.

0: Und ich brauche jetzt den Nautica hier auch, um ein bisschen reinzublättern in der Musikexpress in der neuesten Ausgabe. Wenn wir in dieser Stunde in der Musikpresse schauen, natürlich ein bisschen schauen, was so Themen sind im Musikexpress vom Juli von diesem Jahr. Zum Beispiel DAF, deutsch-amerikanische Freundschaft. Der Robert Girl ist noch mit dabei und der Gabi Delgado, der ist ja auch gestorben, hat sich der Robert Girl dazu entschlossen, jetzt zusammen mit dem Sylvie Marx ein neues Kapitel zu schliessen. Und so sind die beiden jetzt nach dem Tod von Gabi Delgado unterwegs. Haben übrigens auch in Leipzig am Wave-Gotik-Treffen gespielt. Und da ist ein Gespräch im Musikexpress zu finden. Girl Power heisst das, ein lustiger Titel eigentlich. Und ja, schwätzt ein bisschen darüber, wie die beiden die DAF-Tradition fortführen und die Vergangenheit und Zukunft von der elektronischen Musik gesammelt. Es ist ein Artikel im neuen Musikexpress über OK Kid. Auch die sind mit einem neuen Album zurück. Und eine Künstlerin, die ganz wichtig ist und uns zurückführt zu dieser Flashback, also Oldies Rubrik. Flashback, ein Griff in die Plattenkiste. Und zwar ist das die Ina Dater. Ich mag mich noch gut erinnern, die Zeit von der neuen deutschen Welle, Anfang der 80er Jahre. Da hat das Album sehr viel zu reden gegeben und tolle Songs drauf gehabt. Neue Männer braucht das Land von der Ina Dater Band. Sie ist schon immer sehr engagiert gewesen für Frauenrecht. Feministisches Lebenswerk in Rock. So ist auch der Titel zum Interview, wo der Musikexpress mit der Ina Dater aus Deutschland hat geführt. So fragt sie, der Journalist zum Beispiel, hast du das Gefühl, dass du den Weg für junge Künstlerinnen mit vorbereitet hast? Und Ina Dater sagt darauf, ich empfinde es nicht so, dass die Mädels jetzt auf einen Weg weitergehen, den wir bereitet haben. Im Gegenteil finde ich, wenn ich mir so manche Influencerinnen angucke, was sehe ich denn da? Es ist die althergebrachte Reduzierung auf Schönsein. Also es passiert immer wieder genau das, wogegen wir vor 40 Jahren angetreten sind. Zum Beispiel mit Songs wie «Ich habe mir so oft gewünscht», mit einem Klassiker von der neuen Deutsche Welle von der Ina Dater Band.
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0: ist die britische Band Do Nothing und ihre Single Stars and Vorboten aufs Album von Do Nothing, wo am 6. November erscheint. Auf 11 Songs ist das Ganze begrenzt und Friend World wird das Album von der Band Do Nothing heissen. Einsamkeit, Introvertiertheit, Selbstzerstörung und die oft unbeholfenen Realitäten von menschlichen Beziehungen. Das sind so Themen, die die Band auf dem neuen Album wird darüber singen. Ich hoffe, dass wir das dann rechtzeitig kriegen und dann kann ich es dir auch vorstellen. Hier.
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0: Die abgefahrenen Sounds da kommen vom DJ Marky und Makoto, zwei Produzenten für Drum and Bass. Und ihre neueste Single, die sie gemeinsam gemacht haben, It's Alright, I Feel It. Die Stimme da, die soulige, die kommt von der Vanessa.

Und bevor wir uns jetzt unseren beiden Alben von der Woche widmen, nämlich der neuen Platte von den Toten Hosen und der neuen Platte von den Sportfreunden Stiller, wo ja beide irgendwie so ein bisschen auch im Punk daheim sind und im Gitarrensound, da Musik aus Spanien, die neue Platte von den Power Broadcasts. Und Power Broadcasts, die haben etwa 20 ganz kurze Punk-Songs aufgenommen. Zum Beispiel der da, Mal Tull.

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1: so, und jetzt kommen wir also zu unserem Schwerpunkt. Zwei Alben sind draussen, die neue von den Toten Hosen und die Platten auch von der Sportfreunde Stiller. Die Toten Hosen trinken aus, wir müssen gehen. Das ist eigentlich offiziell so ein bisschen ihres Abschiedsalbum. In der letzten Ausgabe vom Rolling Stone Musikmagazin finden wir auch ein ausführliches Interview mit dem Campino von den Toten Hosen, wo halt sagt, ja, nach so 40 Jahren oder mehr als 40 Jahren, wo sie unterwegs sind, ist auch mal Zeit gewesen, dass man sagt, okay, jetzt machen wir noch etwas anderes im Leben. Wobei, er lässt ja auch in dem Interview offen, wie es weitergehen soll mit den Toten Hosen. Kann man jetzt sagen, das sei so ein Marketing-Gag, man verspricht, das sei die letzte Tour und dann kommt man nach einem halben Jahr und sagt, ja, jetzt machen wir nochmal ein Konzert mehr. Hoffen kann man es natürlich. Die Konzerte bis ins 2027 sind zum Teil hoffnungslos ausverkauft von den Toten Hosen, die ganze Tour. Und die Doppel-CD, die sie rausgebracht haben, quasi so als ihres Abschieds. Ein Ritual, eine Doppel-CD, da hat es auf der ersten CD eigene Songs und sie sagen da und singen viel mehr «Wir waren nie weg».

was jetzt genau? Wir gehen nie weg, wir waren nie weg, aber jetzt gehen sie trotzdem weg. Obwohl sie singen, sie singen toll in Schuss da im Song «Wir waren nie weg». Auf der neuen CD «Trink aus, wir müssen gehen». Es ist die letzte CD, das letzte Album, wo die Toten Hosen offiziell machen. In einem anderen Lied, im Titellied von dem Album heisst es «Bis zum bitteren Ende war immer unser Schwur, die letzte Bühne, die allerletzte Tour». Und Rolling Stone, ich habe in der letzten Woche ja in der Musikpresse-Schau auch aus dem Interview schon zitiert, hat mit dem Campino und dem Kuddel von der Toten Hosen geschwätzt und sich ein bisschen unterhalten über die letzte Tour und die letzte Platte. «Trink aus, wir müssen gehen», das fasse ich alles zusammen, hat der Rolling Stone gefunden. Und der Campino hat dann gefunden, es bleibt dabei. Ich habe die Einstellung, dass Agieren besser ist als Reagieren. Insofern war unsere Entscheidung schnell klar. Wir möchten uns das mit voller Kraft beenden und wollen, dass die Leute uns in positiver Erinnerung haben, dass sie bis zuletzt eine gute und fitte Band gesehen haben. Genauso ist es auch mit unserem Entschluss, im Herbst eine letzte Tour in Argentinien zu spielen. Wenn wir das Land irgendwann einmal vermissen werden, können wir ja immer noch privat hinreisen und müssen uns nicht als Opas zittrig auf die Bühne stellen. Das wäre keine Fantasie, die uns beflügelt. Und so singet die Toten Hosen so zum Schluss nochmal voller Energie und voller Punk auch Songs wie «Ich will». Yeah.

grandios, finde ich, die neue Platte von den Toten Hosen hat so unglaublich viel Energie, gerade auch in den Songs, die sie selber geschrieben haben, auf dem ersten von diesen beiden Album. Da singen sie auch über die schlechten Nachbarn.

Kritik ist angesagt gegen die Sponsoren, gegen diejenigen, die asozial sind und natürlich immer auch gegen rechts, die Toten Hosen, die sich schon immer eingesetzt haben für ihre Werte. Schlechte Nachbarn. Das ist zu finden auf der ersten von diesen beiden CDs, wo man überkommt. Bei Trink aus, wir müssen gehen. Und sie haben dann gefunden, ja, also wenn wir schon so ein Abschiedsalbum machen, wenn wir all die Leute, die wir gerne hatten, die uns begleitet haben, auch noch einmal um uns herum versammeln und machen mit denen ein zweites Album, sei es mit Covers, sei es zum Teil auch Songs von diesen Bands oder eigenen, wo wir in Zusammenarbeit mit anderen singen. Da gibt es zum Beispiel die spannende Zusammenarbeit von den Toten Hosen und Feine Sahne Fischfilet im Titel Komplett im Arsch.

Messer drin sind da drauf zu finden, komplett im Arsch, die Toten Hosen und feine Sahne Fischfilet. Da haben sich natürlich Punkbands gefunden. Was mich eher erstaunt hat, ist die Toten Hosen und der Blixer Bargeld zusammen mit den einstürzenden Neubauten. Natürlich beides young, langjährige Künstler aus Deutschland, die eine lange, lange Geschichte haben, die auch eben in die frühen 80er Jahre zurückgeht. Wie die Zusammenarbeit tönt, kann man auch auf der zweiten CD von Trink aus hören. Was ist, ist.

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1: Und so punkig und vor allem so auch schon fast griffig und melodiös haben die einstürzenden Neubauten eigentlich schon lange nicht mehr tönt. Wieder hier, was passiert, wenn die Toten Hosen mit dem Brixer Bargeld und den einstürzenden Neubauten einen Song aufnehmen? Tja, und dann, ich habe das Live-Set geschaut, wo der Marteria am Rock am Ring Festival hat gespielt. Einer von den ganz grossen Hip-Hopper in Deutschland. Ihn und der Campino verbindet laut dem Rolling Stone Interview eine grosse, langjährige Freundschaft. Und sie gehen auch ab und zu offenbar in die Ferien zusammen. Und da war natürlich klar naheliegend gewesen, dass auch der Marteria auf der zweiten CD darf mitsingen bei den Toten Hosen. Welt der Wunder haben sie gemeinsam gemacht.

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1: Funktioniert, finde ich, wunderbar, der Materia zusammen mit den Toten Hosen. Und ja, möchte ich noch die obskurste Zusammenarbeit meiner Meinung nach zeigen. Vicky Leandros hat nämlich ebenfalls mit den Toten Hosen einen Song aufgenommen, Ich liebe das Leben.

0: grandios, finde ich auch da, die Version, die sie zusammen aufgenommen haben. Die Toten Hosen und die Vicky Leandros. Ja, und mehr von den Toten Hosen, auch von dem Album, von dem Abschiedsalbum, entweder der nächsten Ausgabe vom Indie-Block, nächste Woche auf Kanal K. Kannst die Version dann nicht hören, aber auf allen anderen Sendern. Und dafür kannst du sie dann streamen auf djleo.net. Dort einfach unter Podcast Listen Again hören oder dann auf Kanal K am 4. Juli, so ein bisschen Anfang bei vielen für die Sommerferien, Samstagabend, 2 Stunden lang Toten Hosen live. Und da lassen wir dann sehr genau in das Album rein. Da wird dann auch ein Haufen Musik von den einzelnen KünstlerInnen zu hören sein, mit denen die Toten Hosen gemeinsame Sachen haben gemacht. Lassen wir jetzt, bevor wir zu den Sportfreunden Stiller und ihrem neuen Album wechseln, da einen Live-Track von den Toten Hosen 2012 Rock am Ring Festival.
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0: Tja, und Playlists zum heutigen Tag, die findest du auf Leo Swiss Radio, Instagram und Facebook.
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3: Also haben wir es eingeübt.

von einem Album von der Woche, von den Toten Hosen, jetzt zum nächsten. Das sind übrigens gewesen, noch live, Schrei nach Liebe. Titel, den natürlich auch die Ärzte immer wieder mal gesungen haben und gecovert haben. Und jetzt Sportfreunde Stiller, die feiern 30 Jahre Jubiläum. Eine deutsche Indie-Rockband aus Germering bei München und der Peter Brucker am Gesang, der Florian Flo Weber am Schlagzeug und der Andi Erhard am Bass. Und dann 1997 ist dann der Rüdiger Rüde Linhof dazugestossen, der bis heute Bass spielt. Mittlerweile als Trio vor allem unterwegs und das hat mich ja immer wieder fasziniert bei den Sportfreunden Stiller, was die für einen dichten Sound anbringen, einfach auch nur zu dritten und das auch selbst auf grössten Festivalsbühnen wie eben Rock am Ring, Rock im Park und unzählige andere. Jetzt ist Grund genug gewesen, das Jubiläum auch das 40. Geburtstagsalbum am 12. Juni ist es veröffentlicht worden zum 30-jährigen Bestehen von der Band Happy Birthday. Heißt das Werk. Drus immer noch hier. Sie singen also wie die Toten Hosen, dass sie noch da sind. Ein ähnlicher Song, ein ähnlicher Titel haben wir ja von ihnen gehört.

Hymne ganz im Zeichen von der Sportfreunde Stiller, das haben sie wirklich getroffen. Und mit Hymnen sind sie auch bekannt worden. Das ist der grosse Durchbruch gewesen im Jahr 2000 und ein paar. Die gute Seite ist zum Beispiel Anfang der 2000er Jahre der Riesenhit gewesen. Denn ein Kompliment ist natürlich da auch ein Single gewesen, wo einfach an keinem Konzert fehlen von der Sportfreunde Stiller. Aber dann vor allem der riesige Durchbruch, wo sie dann so in die Stadionsphäre katapultiert hat, ist natürlich der Fußballsong 54-74-19-2006 gewesen, wo auch heute noch immer wieder an Fußballmatches gesungen wird. Und damit sind wir top aktuell, natürlich, wenn wir auf die aktuelle WM schauen. Ein bisschen Italianità hat es auf dem neuen Album Happy Birthday auch. Ti amo Italiano, singen die Sportfreunde Stiller in einem Song.

natürlich, wenn man die Sportfreunde Städler als Trio auf der Bühne sieht, dann hat es auch nicht noch irgendwelche Synthesizer-Spieler mit dabei und etwa 3-4 Gitarren. Im Studio sind die Alben von der Sportfreunde Städler schon immer sehr viel wuchtiger aufgenommen als dann live. Aber dort bringen sie halt die Energie irgendwie ein bisschen anders, ein bisschen punkiger an. Und zwischendurch darf es auch mal ein bisschen folkig werden auf dem neuen Album Happy Birthday zum Beispiel, wenn sie auf deinem Balkon singen.

0: Gitarre hat.
1: Ui, also die Band lade ich dann also nicht ein zu meiner Party, weil da hätten die NachbarInnen wahrscheinlich nicht so viel Spass. Aber trotzdem sind sie halt, wie sie singen, auf einem weiteren Song vom neuen Album einfach happy.

Freunde stellen. In der nächsten Ausgabe vom Indie-Blog lassen wir dann auch noch mal ein bisschen rein in das Album von Ihnen. Grandioses Album, finde ich. Und jetzt aber auch

Abschluss vom heutigen Indie-Blog mit zwei Alben von der Woche, nämlich die Toten Hosen und zu Sportfreunde Stiller gerade zwei grosse deutsche Indie- und Rockbands und Punkbands. Ein Ausschnitt aus einem frühen Konzert, wo die Sportfreunde Stiller so kurz nach ihrem ersten Durchbruch, aber kurz vor dem zweiten grossen dann gespielt haben. Das sind sie fast jedes Jahr bei Rock im Park gewesen. Und damit sage ich Tschüss. Mein Name DJ Leo, Playlists Leo Swiss Radio, Instagram und Facebook. Die nächsten Live-Sessions übrigens auf dem Weg. Nächste Ausgabe vom Indie-Blog dann Rock am Ring von diesem Jahr. Lass mal rein, was da gelaufen ist. Ein Haufen neue Musik. Metal Hammer spielt eine Rolle. Das Magazin viel gaffig Indie-Sounds. Und weitere Sendedaten, das findest du alles auf Leo Swiss Radio, Instagram und Facebook. Und das ist sie, die Sportfreunde auf der Bühne vom Rock im Park 2002.

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4: Zu einer weiteren Ausgabe von unserem Rock'n'Roll Train. Mein Name ist DJ Leo, Playlists auf Leo Swiss Radio, Instagram und Facebook. Schön, dass du eingeschaltet hast. Eine ganze Stunde mit Rock'n'Roll, Rockabilly und Artverwandtem, auch ein Schuss Country, darf nicht fehlen. Ich habe ein Interview mit Peyton Taylor und einen Live-Mitschnitt vor ihrem Konzert, wo sie gespielt hat, vor kurzem am Buckle and Boots Festival in Aarau. Und gleichzeitig gibt es aber auch hier in der Sendung ganz einen Haufen Vorschauen, zum Beispiel aufs Konzert von den Delta Bombers und Roy D and the Spitfires. Die spielen nämlich am kommenden Sonntag, am 21. Juni im Dynamo in Zürich. Und mit denen fangen wir auch an. Das ist eine Band, der Delta Bombers, wo bei Wild Records unter Vertrag ist, und das ist ja ein Garant für guten, rudimentären und sehr originalen Rockabilly.

Delta Bombers mit All Through the Night aus dem Jahr 2011 stammt das Werk und ist auf ihrem Album Howlin' zu finden. Ich werde quer durch die Diskografie heute von den Delta Bombers Musik spielen. Die sind ja am Sonntag, am 21. Juni im Dynamo in Zürich auf der Bühne. Eine Band, die regelmässig hier in die Schweiz kommt und sich in den letzten paar Jahren wirklich so zu einer der sehr erfolgreichen Rockabilly- und auch Roots-Bands haben etabliert. Wild Records, ihr Plattenlabel, ist ganz wichtig für so sehr rauen und rudimentären Rockabilly. Tja, und mit ihnen zusammen spielen Roy D. and the Spitfires in Dynamo.

0: Damit sind wir bei den Roots angelandet und ja, im wahrsten Sinn des Wortes, wenn du jetzt die Sendung zum Beispiel mit dem Kopfhörer los ist, dann hast du wahrscheinlich gemerkt, dass alles, fast was ich bisher gesendet habe, die drei Tracks hier, alle Mono sind aufgenommen gewesen. Und das gilt auch für die Hoodoo Sinners mit ihrem Sinn Bob Boogie, ein Album, das aber vor 2 Jahren ist erschienen, ziemlich genau vor 2 Jahren. Schweizer Band, tolle Band, die viele Konzerte spielt. Tja, und die anderen beiden Aufnahmen von Roy D and the Spitfires und von den Delta Bombers, die sind bei Wild Records rausgekommen und die legen sehr viel Wert auf wirklich original, authentische Aufnahmen und da wird nicht viel mit Stereo-Mixes gemacht, sondern man nimmt so auf und produziert so wie in den 50er Jahren. Tja, und Roy D und die Delta Bombers von ihnen gehörst dann nachher noch mehr, sogar mit Live-Mitschnitt. Die spielen ja am Sonntag, am 21. Juni in Dynamo in Zürich. Aber etwas wollen wir nicht vergessen, trotz all diesen vielen Konzerthinweisen und News. Es gibt ja auch unser Album von der Woche in jeder Sendung. Und das mal kommt aus dem Bereich Soul. James Brown Rocks heisst es. Kommt von Bear Family Records und zeigt die ganz alten Aufnahmen, die der James Brown hat gemacht. Damals in den 50er Jahren, wo er bei Federal Records und King Records ist unter Vertrag gewesen.
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wilde, unbändige James Brown, der später ja zu The Godfather of Soul ist worden, wie man ihn auch genannt hat. Shout out Jimmy. Das ist eine ganz alte Aufnahme von ihm, die er ganz in den Anfangstagen gemacht hat bei Federal und King Records. Zwei grosse Plattenfirmen übrigens, die sehr viel Rock'n'Roll und Rockabilly damals in den 50er Jahren haben unter Vertrag genommen. Wir kommen in die Gegenwart natürlich. Auch da wird guter Rock'n'Roll und Rockabilly gespielt. Zum Beispiel von der englischen Rockabilly-Musikerin der Carling Abigail. Und wenn man auf ihrer Webseite nachliest, sie nennt ihre Musik nicht nur einfach rein Rockabilly, sondern sie geht an, sie spiele Rockabilly, Psychobilly und Gothabilly, was auch immer das soll sein, wahrscheinlich die Mischung zwischen Gothic Sound und Rockabilly. Töne tut das auf ihrer aktuellen EP, also What Another Lovely Day.

Carling Abbeygate ist das gewesen. Und sie kommt eigentlich ursprünglich aus Norwich in England. Mittlerweile, habe ich mal nachgeschaut, lebt sie in Kalifornien. Und ja, auf der Facebook-Seite sieht man, dass sie nicht mehr so wahnsinnig viel Konzert spielt. Die aktuelle Single, die wir da nämlich gehört haben, die ist doch mittlerweile schon 16 Jahre alt, 2010 rausgekommen. Mittlerweile hat sie eine Psychobilly-Band, Carling and the Cadavers. Hoffe, dass ich dir dann einmal in der nächsten Ausgabe vom Rock'n'Roll Train irgendwie unterbringe da in der Playlist. Und What Another Lovely Day haben wir gehört. Letzten Eintag übrigens von der Carling Abbeygate. Sie hat sich ein Opossum gekauft, so als Haustier. Tja, und von der Carling Abbeygate gehen wir zu einer anderen tollen Frauen-Rockabilly-Band, nämlich The Del Ripleys.

0: Del Ripley's sind das und ein Ausschnitt aus ihrem letzten Album.
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0: Tja, und Delta Bombers als nächstes. Sie spielen ja am 21. Juni, am Sonntagabend, im Dynamo in Zürich, zusammen mit Roy D and the Spitfires. Grund genug, auf die Band mal einzugehen. Die Delta Bombers, die sich in den letzten Jahren wirklich so eine grosse Fangemeinde haben aufgebaut. Und mich freut es eigentlich, dass wieder mal eine Rockabilly- und Roots-Band so richtig als hip gilt und viele Leute anzieht. 2008 ist die Band gegründet worden. Sie kommen aus Las Vegas und haben sich von Anfang an einem sehr wilden und rudimentären Rockabilly verschrieben.

auch wild und ab und zu auch mal ein bisschen instrumental. Das sind The Delta Bombers. Get Some haben wir gehört. Ihre Auftritte sind rau und wild und genau das ist auch der Erfolg, wo die Delta Bombers bekannt gemacht hat. Sie sind zuerst in den USA auf Tour gewesen, dann immer mehr jetzt aber auch eben in Europa auf den Rockabilly Festivals gern gesehen und haben einige Alben rausgebracht, eine ganze Handvoll. Und eins von den aktuellsten, das ich hier habe, stammt aus dem Jahr 2023 und heisst Neon Sounds.

Hey, you know, you wanna. Das war ein Titel auf dem Album Neon Sounds von den Delta Bombers aus dem Jahr 2023, wo sie so eine von ihrer bluesigen Seite zeigt. Und schon, da sind auch Einfluss ja vom Bo Diddley ganz klar erkennbar. Rausgekommen bei Wild Records. Und wenn man schon so viel von dem Plattenlabel redet, mit seinem sehr authentischen Rock'n'Roll und Roots und Rockabilly Sound, dann da gerade eine Band, eine weitere, die bei Wild Records unter Vertrag ist, Will and the High Rollers.

0: Weiter Roots Sound, und zwar aus Amerika. Das ist Ballistic Cats, eine Band, die nach meinen Forschungen da nicht mehr gross unterwegs ist, 2010 aber ein tolles Album gemacht hat, namens Stude Baker Love Story, und Good Time haben wir gehört. Heute übrigens, ist ein bisschen Zufall, viele Titel, wo es um Happy Sein geht, ums fröhlich sein, um eine gute Zeit haben. Das spielt natürlich im Rock'n'Roll, im Rockabilly und in artverwandter Musik eine grosse, grosse Rolle.
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0: Und Peyton Taylor, die hörst in ein paar Minuten dann mit einem Interview und einem Ausschnitt aus dem Buckle and Boots Festival, ihrem tollen Konzert, das sie in Aarau hat gegeben. Zuerst aber zu unserem Album von der Woche. Es ist eine Zusammenstellung mit alten Titeln von James Brown, rausgekommen in einer Zeit, bevor er eben bekannt worden ist, mit Titeln wie I Got You, I Feel Good oder Papa's Got a Brand New Bag, wo heute zu den Klassikern von der Soul-Musik gehört. Nein, vorne dran, so 1955 bis Anfang der 60er Jahre, hat er sehr wilde und explosive Aufnahmen gemacht, wo man hört, wie er richtig Freude gehabt im Studio mit seiner Band, zum Beispiel da aus dem Jahr 1958 am 4. Februar aufgenommen. I Feel That Old Feeling Coming On.

Ja, landläufig kennt man den James Brown von dieser sehr swingenden Seite. Nicht so I feel that old feeling coming on. Übrigens aus dem Jahr 1956 und nicht 58, wie ich gesagt habe, stammt der Titel. Aber das sind eben die alten Aufnahmen, die er ganz am Anfang von seiner Karriere gemacht hat. Es sind auch Aufnahmen, mit denen er in den Südstaaten ist umgereist in Amerika und die er eine riesen Fangemeinde hat bekommen durch seine Konzerte, durch seine wilden Konzerte damals auch, bevor er dann wirklich weltweit den Durchbruch eben geschafft hat mit Papa Got a Brand New Bag und so weiter. Tja, und die ganze CD-Compilation, die Zusammenstellung namens Rocks, ist begleitet von einem grossen Büchlein, wo die ganze Geschichte und Biografie von James Brown liebevoll wird aufgeschafft. Der Bill Dahl, Chronist in Sachen Rock'n'Roll und Roots. Eine Musik hat ja schon zahlreiche solche CDs für Bear Family Records mit grossen Informationen bestückt. Und der Nico Feuerbach von Bear Family Records selber hat dann auch noch die komplette Diskografie nachgeliefert. Das bekommst du. Auf dieser CD hat es eben ein fast 50-seitiges Booklet mit all diesen vielen Infos. Aus dem Jahr 1960 stammt dann zum Beispiel der Titel «I'll Go Crazy». Start natürlich ein bisschen für die wilden Auftritte, die der James Brown damals hat gemacht.

0: Kitty Rose und ihre Band The Rattles sind das gewesen aus Atlanta, Georgia. Und tja, sie ist fleissig unterwegs, auch unter ihrem eigenen Namen, Catherine Cole. Aber wenn sie mit Kitty Rose und The Rattles spielt, haben sie gehört, dann gibt es so eine Mischung zwischen Rock'n'Roll und Rockabilly und auch sehr viel Rhythm and Blues. Und jetzt gehen wir vom Rhythm and Blues und Rockabilly zum Country.
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0: Peyton Taylor, die haben wir erleben am Buckle and Boots Festival im Mai in Aarau. Ich habe schon darüber berichtet in der letzten Ausgabe vom Rock'n'Roll Train. Heute nehmen wir uns ein bisschen Zeit, um auch mit ihr zu schwätzen.
1: Oh, well, so I feel very grateful whenever I get to come to this side of the world. I'm usually am in a singer-songwriter round, so it's usually just myself and a guitar, but today I had this amazing backing band. They're from all over Europe, and they've just been incredible here at Buckle and Boots. They've learned so many songs, and they brought so much energy, so you can't help but have so much energy with them.
2: In Switzerland, people didn't know you before. Just a short history of you. How did it all start with the music?
1: Wow, well, I've never been to Switzerland before, so I think this is a great first introduction. I moved to Nashville 13 years ago. I always loved music. Grew up on my grandfather's record collection, and I moved to Nashville. And some of my wildest dreams, I'm so grateful, came true. I was able to play on the Grand Ole Opry, was able to be on 650 AM WSM, the radio station, play at the Ryman, and was able to make a lot of dreams come true. And today I'm in Switzerland, so I guess that's another one.
0: Ja, sie hat einen Traum sich können erfüllen, dem sie zum ersten Mal in ihrem Leben in der Schweiz Musik gemacht hat. Die Peyton Taylor, wo mit der Plattensammlung von ihrem Grosspapen ist aufgewachsen, wo am Grand Ole Opry hat können spielen, eine von den wichtigsten Country-Shows natürlich in Amerika und zahlreiche Radio-Interviews hat können geben. Viel unterwegs ist vor 13 Jahren, dann auf Nashville ist gezogen.
2: And I think the most embarrassing show must have been American Idol for you.
1: Oh my goodness. Yes, I say that I'm one of the few people to probably end up on American Idol TV show by accident. I went on with my sister, who was an incredible vocalist, and they asked me to sing there, and now it's on the internet, and now it's a fun fact I get to bring up that I was on TV by accident in front of Lionel Richie, Katy Perry und Luke Bryan.
0: Es war Zufall gewesen, dass sie beim grossen Wettbewerb American Idol hat gesungen. Eigentlich war sie mit ihrer Schwester dort gewesen. Grossartige Sängerin und man hat dann der Peyton Taylor aber gesagt, sing doch du auch mal. Und plötzlich hat sie sich da mit in den Fernsehprogrammen wiedergefunden. Wie sie auf Platte tönt, das hören wir da hier, American Born.

Tja, und den Abschluss von dieser Sendung, von dem Rock'n'Roll Train, machen wir mit einem Ausschnitt aus ihrem Konzert, wo sie gespielt hat am Buckle and Boots Festival Ende Mai in Aarau in der Eschbach-Halle. Der nächsten Ausgabe vom Rock'n'Roll Train, dann weitere Tracks von unserem Album von der Woche von James Brown und selbstverständlich auch weitere neue Alben habe ich dann mit dabei. Zum Beispiel auch Phantom Rockers Volume 3. Eine weitere Ausgabe ist erschienen von dieser Instrumental-Reihe und obskuren Rock'n'Roll-Reihe. Mein Name ist DJ Leo, Playlists auf Rockabilly Radio Switzerland, Instagram und Facebook. Und da ist für euch die Peyton Taylor live im Aarau.

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